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0: Wir spielen gleich einen Song von einem neuen Album namens Mafar. 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
1: 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Deshalb hören Sie heute Filmmusik zu William Shakespeares Ein Sommernachtstraum.

Sie hörten heute in Crescendo Filmmusik aus dem 20th Century Fox Film Ein Sommernachtstraum. Die klassischen Parts wurden gesungen von Roberto Alagna, Cecilia Bartoli, René Fleming und Luciano Pavarotti. Die Musik zum Film stammt von Simon Boswell. Unsere nächste Crescendo-Sendung hören Sie am dritten Sonntag im August.

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Hallo und herzlich willkommen bei Lacho Debes, dem Musik- und Kulturmagazin des Sinti. Und heute mit Musik nonstop, querbeet durch verschiedene Stilrichtungen mit bekannten Melodien, besonderen Entdeckungen vielleicht und natürlich ganz viel gute Stimmung. Lehnen Sie sich zurück, drehen Sie das Radio etwas lauter und genießen Sie die nächsten Minuten mit Musik nonstop hier bei Lacho Debes. Mein Name ist Manuel Laubinger und ich wünsche Ihnen gute Unterhaltung.

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0: Elvis Presley, Welcome to My World. Und mit diesem Hit möchte ich mich schon mal bei Ihnen verabschieden. Und ich hoffe, die musikalische Reise, die noch nicht ganz zu Ende ist, hat Ihnen gefallen. Und Sie hatten Freude an unserer bunten Auswahl quer durch verschiedene Genres. Von Elvis bis Hänschen Weiß. Vielen Dank fürs Zuhören. Wir verabschieden uns für heute, wünschen Ihnen eine gute Zeit und freuen uns auf das nächste Wiederhören bei Lacho Dives, dem Musik- und Kulturmagazin der Sinti. Machen Sie es gut und bleiben Sie gesund. Bis zum nächsten Mal, Ihr Manuel Laubinger.
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Richtig was für die Seele gibt es jetzt hier bei Radio Tonkuhle. Hallo und herzlich willkommen zu meiner Sendung. Mein Name ist Melf Sorgenfrei und ich bin redaktionell verantwortlich für diese Bürgerrundfunksendung. Eigentlich hört ihr ja hier vornehmlich Rockmusik, aktuelle oder ältere, aber heute habe ich mir mal was ganz anderes überlegt. Die Sendung steht ganz im Zeichen des Souls. Da gibt es nämlich auch richtig viele gute Songs, von denen wir hier heute einige hören werden. Dabei sind unter anderem Otis Redding, Sam & Dave, The Temptations, Aretha Franklin und noch mehr. Bevor es hier aber soulig wird, habe ich noch zwei kleine Konzertberichte, die ich euch nicht vorenthalten wollte. Letzte Woche Freitag war ich bei The Cure, dazu kommen wir gleich, und vor 3 Wochen war ich bei Beirut im Tempodrom in Berlin. Zack Condon hatte es da nicht weit, seit ein paar Jahren wohnt er ja in unserer Bundeshauptstadt. Das Konzert war der Start für eine kleine Tour, die in den letzten Wochen noch durch Frankreich, die Niederlande und Deutschland geführt hat. Einen kurzen Song hören wir schon mal, hier ist Scenic World von Beirut. Und eine kleine Ergänzung, ihr hört gerade die Wiederholung von letztem Sonntag, also sind alle folgenden Zeitangaben hinfällig.

Beirut mit Scenic World, einem tollen Song, den sie auch in Berlin gespielt haben. Der ist eigentlich immer dabei, lange Zeit auch direkt als Opener. Ende Mai waren sie schon in Brasilien auf einem Festival, da haben sie ja auch eine riesige Fanbase. Er singt auch ein Lied auf Portugiesisch. Es war ein sehr schönes Konzert. Ich war auch 2024 bei einem der drei Berlin-Konzerte. Damals hatte er ja eine 5-jährige Konzertpause hinter sich und das hat man da doch schon noch gemerkt. Das war ein bisschen mit angezogener Handbremse. Und diesmal waren sie aber schon wieder etwas lockerer und die Songs waren alle richtig gut. Was mir sofort auffiel, war, dass sie noch einen weiteren Trompeter dabei hatten. Der Grund war wohl, dass Kai Resnick bei einigen folgenden Konzerten nicht dabei sein konnte. Unser Glück, mit 2 Trompeten, 6 Flügelhorn und der Posaune war der Bläsersound richtig fett. Es wurden auch fast alle Hits gespielt, den einen oder anderen hätte ich mir natürlich noch gewünscht. Es war auch eine sehr gute Stimmung, man ist nach wie vor einfach wieder dankbar, dass sich Zach Condon wieder traut, wenigstens kleine Touren zu machen. Die Tour ist nämlich auch schon wieder vorbei. Er hat dieses Mal auch ein bisschen öfter was erzählt. Eine Zuschauerin wollte etwas zu dem Lied Nantes wissen, woraufhin er meinte, dass er da noch nie gewesen ist. Er hat ja mehrere Lieder über bestimmte Orte. Er meinte, er findet manchmal seine Vorstellungen in seinem Kopf zu Orten schön genug. Und deshalb hören wir diesen Song jetzt auch. Hier kommt Nantes aus dem Album The Flying Club Cup.

Das war Nantes von Beirut. Da war ich vor 2 Wochen auf dem Konzert. Und ganz frisch sind noch die Eindrücke von dem Konzert, bei dem ich am Freitag war. Und zwar war ich da bei den alten Grufti-Rockern von The Cure. Die sind für 3 Abende in der Berliner Parkbühne Wuhlheide zu Gast. Schönes Open-Air-Konzert bei bestem Wetter. Freitag war es noch nicht ganz so heiß. Bisschen schade, Bassist Simon Gallup war leider krank. Für ihn sprang sein Sohn Eden ein. Der war bei dieser Tour bisher als zusätzlicher Gitarrist und Keyboarder im Einsatz, aber am Vierseiter hat er auch eine sehr gute Figur gemacht. Robert Smith hat ein paar Mal betont, dass sie einen Difficult Day hinter sich hatten, aber eigentlich hat man das gar nicht gemerkt. Die Songs kamen richtig gut rüber, sie haben wieder viel von Disintegration gespielt, die ganzen schönen langen Songs und dann nach einer kurzen Pause die ganzen knackigen Popsongs hintereinander weg. Friday I'm in Love, In Between Days, Just Like Heaven und dann zum Abschluss natürlich Boys Don't Cry. Die Songs spielen The Cure eigentlich immer, aber sie mischen die Setlist immer etwas durch und spielen auch mal Songs, die es schon länger nicht zu hören gab. In einem Interview hat Robert Smith dazu gesagt, er will nicht jeden Tag die gleiche Setlist spielen, das wäre langweilig und man müsste auch den Grips ein bisschen anstrengen. Der Sänger war in ziemlich guter Form, seine Stimme ist immer noch glockenklar und er trifft auch jeden Ton. Und heute Abend spielen sie ihr 3. Konzert in Berlin, bin mal gespannt, ob Simon Gallup wieder fit ist. Für alle Daheimgebliebenen gibt es jetzt einen Song, der auch bei fast jedem Konzert dabei ist, In Between Days aus dem Jahr 1985 von The Cure.

The Cure waren das mit In Between Days, einem etwas poppigeren Song aus der langen Geschichte der Band. Und wie anfangs versprochen, kommen wir jetzt zum großen Soul-Spezial hier bei meiner Sendung. Eigentlich bin ich ja mehr in der Rockmusik verwurzelt, aber im Soul und R&B der 60er und 70er gibt es auch einiges, was ordentlich fetzt und gut nach vorne geht. Wie bei sicherlich vielen anderen auch, hat ein bestimmter Kultfilm aus den 80ern bei mir das Interesse geweckt, nämlich der Film Blues Brothers mit Dan Aykroyd und John Belushi in den Hauptrollen. Zunächst waren die Blues Brothers ein Teil der Sketch-Show Saturday Night Live. Dort spielte die fiktive Band immer mal wieder einen Song und daraus entstand dann die Idee, einen Film zu machen. Ikonisch ist der Look der beiden mit schwarzen Anzügen, Hüten und Sonnenbrillen. Mit dem Film verschafften sie dem Soul nochmal ein kleines Comeback. Einen zweiten Film gab es dann noch in den 90ern, der nicht ganz so erfolgreich war wie der erste. Die Band spielte viele Klassiker, zum Beispiel von Sam und Dave, und die hören wir noch später. Ihr Opener basierte aber auf dem Otis Redding Song I Can't Turn You Loose, und den hören wir jetzt im Original von Otis Redding.

Otis Redding mit I Can't Turn You Loose. Wenn man von Soul aus den 60ern spricht, gab es ja zwei große Label, die die meisten Hits produziert haben. Das war zum einen Motown aus Detroit, die waren etwas poppiger. Und dann gab es Stax Records aus Memphis, die hatten einen bisschen raueren Stil.

und da gehörte auch Otis Redding dazu. Größtenteils nahm er mit Colonel Steve Cropper an der Gitarre und Donald Duck dann am Bass auf. Die beiden gehörten auch zu Stax Houseband Booker T and the MGs und später zu den Blues Brothers. Bei vielen Künstlern in der Zeit war es üblich, dass sie fertig geschriebene Songs von Songwritern einsingen, aber Otis Redding hat auch selbst viele seiner Hits geschrieben, aber natürlich auch sehr viel bestehendes Material verwendet. Otis Redding fiel besonders durch seine Bühnenpräsenz auf, der hatte ordentlich Betrieb gemacht. Ein Teil der Show war immer, dass er während des letzten Songs erschöpft von der Bühne ging, um dann nochmal wieder hervorzukommen und den Song nochmal von vorne weiterzusingen. Müsst ihr euch mal anschauen, das machte er meistens bei Try a Little Tenderness und deshalb habe ich davon auch eine Live-Version rausgesucht. Die geht einfach viel mehr ab als die Studio-Version.

Otis Redding mit einer Live-Version von Try a Little Tenderness hier bei meiner Sendung am Sonntagabend. Otis Reddings größter Hit ist zweifellos Sitting at the Dock of the Bay, ein schön entspannter, schwägerischer Popsong mit schönen Gitarrenlicks von Steve Cropper. Den spiele ich aber nicht, weil den hat man, denke ich, schon oft genug gehört und Redding hat noch so viele andere tolle Songs. Und das, obwohl er da nicht so viel Zeit für hatte, 1967 starb er ja bei einem Flugzeugabsturz. Posthum kamen dann immer wieder Songs und Alben von ihm raus, seiner Popularität hat das nicht geschadet. In vielen Rap-Songs findet man auch Samples von seinen Liedern, so auch von Hard to Handle, der hat aber auch einen derben Beat, um mal in der Hip-Hop-Sprache zu bleiben. Hört da mal rein.

Otis Redding mit Hard to Handle aus der Feder des Sängers. Wir kommen jetzt zu Eddie Floyd, der war ebenfalls beim Stax Label und ist einer der wenigen noch lebenden Künstler, die wir heute in der Sendung hören. Auf der Bühne steht er mit 89 Jahren aber nicht mehr. Ursprünglich war er als Songschreiber bei Stax angestellt, da ist er auch für ein paar Hits verantwortlich, von Carla Thomas und Wilson Pickett unter anderem. Der Song Knock on Wood war eigentlich für Otis Redding vorgesehen. Labelmanager Sims Jim Stewart war dann aber dagegen, dass Redding den aufnimmt, also nahm Floyd ihn selbst auf und startete damit seine Solokarriere. Ein Jahr später nahm Redding den Song dann mit Carla Thomas auf, da ist er ein bisschen flotter, aber irgendwie auch durchgepeitschter. Mir gefällt die etwas entspanntere Version von Eddie Floyd besser und deshalb hören wir diese jetzt auch hier, Knock on Wood von Eddie Floyd.

Eddie Floyd und sein Hit Knock on Wood. Bis in die späten 70er hat er noch Platten für Stax gemacht. Große Hits waren da aber nicht mehr dabei. Im Gegensatz zu unserem nächsten Duo Sam und Dave, die gehören zu den erfolgreichsten und einflussreichsten Acts aus dem Soul- und R&B-Bereich. Die hatten ja auch einige Hits und auch ihr Look und Auftreten war ikonisch. Anfang der 60er lernten sie sich in Miami kennen. Dort liefen sie sich bei Gospel-Shows und in kleinen Clubs öfter über den Weg und fanden schnell raus, dass sie zusammen eine gute Bühnenshow abliefern konnten. Nach zwei Singles bei einem kleinen örtlichen Label konnten sie sich dann für Roulette Records in New York empfehlen. Von dort ging es weiter zu Atlantic Records. Dort waren sie unter Vertrag. Aufgenommen haben sie aber auch bei Stax in Memphis. Die Songs kamen von Gitarrist Steve Cropper und von den damaligen Neulingen Isaac Hayes und David Porter. Die beiden haben auch den ersten großen Hit von Sam und Dave geschrieben, Hold On, I'm Coming. Dieser Satz soll bei einer Songwriter-Session gefallen sein, als einer der Schreiber auf Toilette war. Der Text entstand dann innerhalb von 10 Minuten. Der Song wurde ein großer Erfolg, der Sam und Dave in die Charts brachte, wo sie dann auch erstmal bleiben sollten und ordentlich was nachlegten. Zwei dieser Hits hören wir jetzt direkt hintereinander, und zwar Soul Man und zunächst Hold On, I'm Coming.

Soul Man heißt es der Song von Sam & Dave und die haben wir heute hier in erster Linie im Programm, die Soul Man. Einer der größten Hits der beiden, aber wo Licht ist, ist auch oft Schatten. Im Laufe ihrer gemeinsamen Karriere haben sie sich voneinander entfernt und abseits der Bühne nicht mehr miteinander gesprochen. Sie sind getrennt zum Konzert gekommen, hatten jeder einen eigenen Raum zum Anziehen und Vorbereiten, schauten sich während des Konzerts nicht an und interagierten auch zwischen Songs nicht miteinander. Das muss ein ziemlich trauriges Bild abgegeben haben, wobei sie trotzdem versucht haben, das Publikum zu unterhalten. Ein Grund für den Konflikt war, dass Sam Moore lieber sein eigenes Ding machen wollte und von ihren Songs gelangweilt war. In den 70ern waren sie häufiger davor, sich zu trennen. 1982 war es dann soweit. Sam Moore startete seine Solokarriere und Dave Prater machte einfach mit einem anderen Sam weiter. Praktisch, dass der auch so hieß. Neue Musik nahm das neue Duo aber nicht auf, dafür gaben sie noch viele Konzerte, bis Dave Prater dann 1988 verstorben war. Ein Song aus schöneren Tagen von dem ursprünglichen Duo gibt es jetzt hier noch zu hören, und zwar ist das A Place Nobody Can Find.

Sam & Dave und ihr Song A Place Nobody Can Find hier beim Soul-Spezial von meiner Sendung bei Radio Tonkuhle. Ich beschränke mich hier in erster Linie auf klassischen Soul und R&B aus den 60ern. Die bisher gehörten Künstler hatten da ihre Hochzeit oder sind auch nicht viel älter geworden. Der nächste Künstler hier im Programm ist Stevie Wonder und der hat es ja geschafft, auch über den Boom der Soul-Musik hinaus erfolgreich zu sein, weil er sich eben immer weiterentwickelt hat, mal funkigere Musik gemacht hat und dann auch mal poppigere oder schnulzige. Auch in den 2000ern hat er ja noch mit jungen Künstlern im Hip-Hop und neuen R&B mitgewirkt, ist er also immer relevant geblieben. Stevie Wonder war ein Wunderkind, daher auch der Name Wonder, der schon sehr früh im Musikbusiness mitwirkte. Mit 11 Jahren hatte er schon einen Plattenvertrag bei dem Motown-Label Tamla. Sein zweites Album A Tribute to Uncle Ray bestand noch aus Coverversionen von Ray Charles. Später komponierte er dann zusammen mit erfahreneren Musikern eigene Songs. Es sollte aber etwas dauern, bis er einen ordentlichen Hit hatte. 65 mit Uptight hatte er schon einen. 1970 kam dann mit Signed, Sealed, Delivered, I'm Yours ein richtig guter Song von ihm heraus. Und den hören wir uns jetzt auch an.

Das war Signed, Sealed, Delivered, I'm Yours, ein ganz früher Hit von Stevie Wonder. Jemand, der auch eine Menge Hits auf Lager hatte, war Marvin Gaye. Nicht umsonst wurde er auch der Prince of Motown oder Prince of Soul genannt. Er kam aus Washington DC und hatte dort seine erste Band The Marquis. Und sie arbeiteten mit dem Gitarristen Bo Diddley zusammen. Über Empfehlungen kam er dann an das Label Tamla, wo er zunächst als Komponist und Sessionmusiker arbeitete. Erste kleinere Solo-Hits sollten folgen, richtig erfolgreich war er aber erst seine Zusammenarbeit mit der Sängerin Tammy Terrell. Die hatten unter anderem mit Ain't No Mountain High Enough einen Hit, Diana Ross hatte den später auch noch aufgenommen, aber das Duett aus Mann und Frau gefällt mir um einiges besser, euch vielleicht auch, und deshalb hören wir da jetzt mal rein.

Ain't No Mountain High Enough von Marvin Gaye und Tammy Terrell. Richtig schön fetziger Song mit einer richtig guten Bassmelodie von James Jamerson, der bei vielen Motown-Hits den Vierseiter gezupft hat mit seiner patentierten Zeigefinger-Only-Technik. Muss man auch erstmal hinbekommen. Die ergiebige Zusammenarbeit mit Tammy Terrell kam dann zu einem abrupten Ende, da bei der Sängerin ein Tumor im Gehirn gefunden wurde, was ihr Live-Konzerte unmöglich machte. Also musste Marvin Gaye wieder als Solokünstler weitermachen. Mit I Heard It Through the Grapevine hatte er aber direkt wieder einen Hit. Der Song kommt von Barrett Strong und Norman Whitfield. Der Produzent wollte, dass Gaye das Lied etwas höher singt als seine übliche Stimmlage, was aber gut klappt in dem Song, der mit einer sehr coolen E-Piano-Melodie herkommt. Der Jamerson-Bass ist natürlich auch wieder sehr derbe. Da hören wir mal rein, Marvin Gaye mit I Heard It Through the Grapevine.

I Heard It Through the Grapevine, gesungen von Marvin Gaye. Später haben unter anderem Creedence Clearwater Revival den Song noch aufgenommen und da auch eine gute Nummer draus gemacht. Marvin Gaye war nicht nur ein sehr toller Sänger, er setzte sich auch stark für die Bürgerrechtsbewegung ein. Sein Album What's Going On von 1971 behandelt viele Themen wie Vietnamkrieg, Rassendiskriminierung und Polizeigewalt. Zuvor war er eher als schmachtender Soul-Sänger aufgetreten, aber dieses Album war dann anders. Motown-Chef Berry Gordy war zunächst nicht gerade angetan von einem politischen Album, konnte letztendlich aber von der Qualität der Songs überzeugt werden. Es ist auf jeden Fall ein sehr starkes Album, woraus wir jetzt mal direkt den Titelsong hören.

Marvin Gaye mit dem Titelsong aus seinem Album What's Going On. Ganz anderer Style als der 60s Soul, den wir hier größtenteils hören. Bisschen funkier und sehr 70s mäßig. Ja, Marvin Gayes Leben hat ja auch eher unschön geendet. Er hatte immer große Schwierigkeiten mit seinem strengen Vater, der ein Pastor war und mit dem Lebensstil seines Sohnes nicht so einverstanden war. Bei einem Streit griff Gaye seinen Vater tätlich an und dieser erschoss ihn dann mit einer Pistole, die er eigentlich zum Schutz vor Angriffen bekam. Die Anteilnahme war daraufhin riesengroß, nicht nur in der Soul-Szene. Von den Isley Brothers sind auch schon ein paar gestorben, aber nicht unter so dramatischen Umständen. Auch eine Motown-Band, in diesem Fall aus Cincinnati, und da gehen wir jetzt auch zeitlich wieder etwas zurück. Da hören wir gleich den Hit This Old Heart of Mine is Weak for You und da müsst ihr mir auch mal den Bass aufdrehen, der ist auch wieder richtig Spitzenklasse. Anschließend hören wir noch den Song Shout.

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The Isley Brothers mit Shout Parts 1 and 2. Ein richtiger Rocker hier beim Soul-Spezial von meiner Sendung bei Radio Tonkuhle. In erster Linie sollte man ja zu der Musik tanzen. Da waren die Isley Brothers auf jeden Fall drauf spezialisiert. Leadsänger Ronald Isley ist noch am Leben und vor 4 Jahren hatten sie sogar ein neues Album am Start. Starke Disco-Anklänge gibt es hier bei unserem nächsten Song. Der ist von 1973 und heißt The Love I Lost. Harold Melvin and the Blue Notes sind die Band. Der Leadsänger ist Teddy Prendergrass. Der ist hier nochmal extra aufgeführt.

Ihr hört Radio Tonkuhle am Sonntagabend. Das waren Harold Melvin and the Blue Notes mit dem Song The Love I Lost. Ein paar Soul-Schwergewichte will ich hier noch abfrühstücken. Und deshalb kommen wir jetzt zu The Temptations, die es seit 1961 gibt und mit Otis Williams sogar noch ein Originalmitglied am Start haben. Gerade sind sie sogar auf den letzten Zügen einer Europa-Tour, natürlich mit verjüngten Bandmitgliedern. Der wohl größte Hit der Band ist My Girl, der wurde übrigens von Smokey Robinson geschrieben. Danach hören wir noch direkt Ain't Too Proud to Beg.

The Temptations mit Ain't Too Proud to Beg hier beim Soul und R&B Spezial von Meine Sendung. The Temptations sind immer noch unterwegs auf den Bühnen und Dionne Warwick ist dort nicht mehr unterwegs, aber das muss man mit Mitte 80 ja auch nicht mehr. Von ihr hat es mir besonders der Song Walk On By angetan, einer der wenigen Songs heute, die weder von Stax noch von Motown sind. Der Song wurde komponiert von Burt Bacharach, deshalb ist er auch so schön schmachtend, aber auch traurig. In ihrer langen Karriere hat sie eine Menge Alben veröffentlicht. Das letzte ist von 2019. Die letzte Tour war 2022. Außerdem war sie noch als Botschafterin für die UN tätig. Wir hören jetzt ihren Hit von 1964, Walk On By von Dionne Warwick.

Dionne Warwick mit Walk On By. Wir kommen zu den Four Tops, eine Band aus Detroit. Dementsprechend waren die bei Motown. Die Band gibt es nach wie vor, allerdings sind alle Originalmitglieder nicht mehr am Leben. Der letzte ist vor 2 Jahren erst gestorben. Reach Out, I'll Be There ist der größte Hit der Band. Geschrieben wurde er von dem Trio Holland Dozier Holland, die ja für unzählige Hits verantwortlich waren. Der Text soll von Bob Dylan inspiriert sein und die Schreiber wollten etwas wegkommen von den schemenhaften Songs. Nachdem die Band den Song aufgenommen hat, waren sie nicht wirklich überzeugt davon, fanden, er wäre zu anders als ihre bisherigen Songs. Plattenchef Berry Gordy wollte ihn aber unbedingt als Single veröffentlichen und sollte am Ende recht behalten, da es ein riesiger Erfolg wurde. Den Song hören wir jetzt, danach gibt es noch I Can't Help Myself, Sugar Pie, Honey Bunch von den Four Tops.

Four Tops mit I Can't Help Myself, Sugar Pie, Honey Bunch, einem großen Hit des Quartetts. Einen weiteren Motown-Hit hören wir hier gleich mit Jimmy Ruffin, der fragt sich, what becomes of the broken hearted? Eigentlich sollte der Song mit einem gesprochenen Intro versehen werden, das hat man aber gestrichen, deshalb hat der Song ein längeres Instrumental-Intro. Jimmy Ruffin hatte zwar eine lange Karriere, aber große Hits hatte er nach diesem hier nicht mehr. Aber das macht ja auch nichts. Anhören kann man sich den Song immer noch sehr gut. Und deshalb machen wir das auch jetzt.

What becomes of the brokenhearted? Das hat sich Jimmy Ruffin gefragt. Ausdauer bewiesen hatte Martha Reeves Anfang der 60er. Sie sang schon in Detroiter Clubs und wollte gerne Platten aufnehmen. Dort wurde sie von Mickey Stevenson von Motown Records entdeckt, der sie auch zu einem Vorsingen einlud. Allerdings vertröstete er sie mehrmals und ließ sie als seine Sekretärin arbeiten. Dort nahm sie Telefonate entgegen und bezahlte Rechnungen. Als dann eines Tages eine Sängerin verhindert war, kam ihre Chance und sie konnte sich am Mikrofon beweisen. Sie und ihre beiden Bandmitglieder wurden dann als Backcount-Sängerinnen für Marvin Gaye engagiert und dort sangen sie sowohl auf Singles als auch auf der Bühne. Das Trio Holland Dozier Holland schrieb dann 1963 für sie den Song Heatwave, der daraufhin zum Hit wurde, in zahlreichen Filmen vorkam und auch häufig gecovert wurde. Ein richtig schön flotter Song, den hören wir jetzt. Danach gibt es noch Nowhere to Run von Martha and the Vandellas.

Martha and the Vandellas mit Nowhere to Run, hier beim Soul und R&B Spezial von Meine Sendung. Mit geballter Frauenpower geht es gleich weiter. Die Queen of Soul, Aretha Franklin, darf natürlich auch nicht fehlen. Eine der wenigen Interpreten heute, die weder bei Stax oder Motown unter Vertrag war, sondern die war anfangs bei Columbia Records und später bei Atlantic. Ihren größten Hit hatte sie mit Respect. Der Song kommt aus der Feder von Otis Redding und hatte in dessen Version eine andere Bedeutung, nämlich dass der Mann Respekt von seiner Frau einfordert, wenn er nach Hause kommt. Aretha Franklin hat das dann aber umgedreht und damit einen richtigen feministischen Hit gelandet, der genau den Zeitgeist getroffen hat. Mit ihren Schwestern, die den Background-Gesang übernahmen, überarbeitete sie den Text und sie ergänzten auch den Vers, wo sie das Wort Respekt buchstabieren. Der Song ging 1967 richtig durch die Decke. Auch Otis Redding musste in dem Jahr beim Monterey Pop Festival anerkennen, dass ihm der Song von einem Girl abgenommen wurde. Er übernahm dann aber auch Elemente von Franklins Version. Und die hören wir jetzt gleich. Vorher noch den Song Chain of Fools.

R.E.S.P.E.C.T. von der Queen of Soul, Aretha Franklin, absolut legendär. Bis zu ihrem Tod 2018 war sie durch die Bank beliebt. Wir haben ja heute größtenteils Soul-Musik aus den 60ern gehört. Sam Cooke hatte seinen ersten Hit aber schon 1957 mit You Send Me. Den Song hat er selbst geschrieben und der ist um einiges entspannter als die meisten Sachen, die wir heute gehört haben. Statt tanzen kann man da eher schunkeln. Es war seine erste Single bei einem größeren Label und wurde ein totaler Überraschungserfolg, der seine Karriere ordentlich in Gang setzte. Dabei war es eigentlich nur als B-Seite gedacht, die DJs mochten den Song aber lieber und verhalfen ihm zur Popularität. Hier kommt Sam Cooke mit You Send Me.

You Send Me von Sam Cooke. Der Sänger startete im Gospel-Bereich und wollte lieber in der lukrativeren Pop-Szene dabei sein, was gar nicht so einfach war. Aber mit You Send Me ist ihm ein Hit gelungen, woraufhin er eine erfolgreiche Karriere starten konnte, die 1964 zu einem abrupten Ende kam. Da wurde er in einem Motel erschossen. Der Song A Change Is Gonna Come wurde danach als Single veröffentlicht, war aber auch am auf dem Anfang des Jahres erschienenen Album Ain't That Good News drauf. Der Song gilt als Antwort auf Bob Dylans Blown in the Wind und ist stark geprägt von dem Rassismus, den Cook als schwarzer Musiker erleben musste. Unter anderem hatte er oft Schwierigkeiten, ein Hotel für Nicht-Weiße zu finden. Kann man sich heute kaum vorstellen, war damals aber die Realität vieler Menschen. Ebenso hat die berühmte I Have a Dream-Rede von Martin Luther King ihn inspiriert, etwas positiver in die Zukunft zu schauen. Hier kommt Sam Cooke mit A Change Is Gonna Come.

Sam Cooke mit seinem Song A Change Is Gonna Come hier beim Soul-Spezial von meiner Sendung. Wir sind ja schon in der Zielgerade der heutigen Ausgabe. Heute gab es viele kurze Songs, viel Tanzbares. Auch der nächste Song gehört da dazu. Wilson Pickett's Land of a Thousand Dances, der zitiert die ganzen populären Tänze aus den 50ern und 60ern, die so lustige Namen haben wie Mashed Potato, Jerk, Chicken, Watusi und so weiter. Sehr fetziger Song, ihr könnt da ruhig mal durch euer Wohnzimmer tanzen, ich halte mich hier im Studio besser zurück, man kann ja von der Straße aus hier reinschauen. Hier ist Wilson Pickett mit Land of a Thousand Dances.

Land of Thousand Dances von Wilson Pickett. Und beim Soul-Spezial dürfen The Supremes natürlich auch nicht fehlen. Eins der Motown-Aushängeschilder der 60er mit ihrer Frontfrau Diana Ross, die dann später auch solo sehr erfolgreich war. Die Songs kamen von dem Trio Holland Dozier Holland, von denen haben wir ja schon ein paar gehört heute. Für die Supremes haben sie primär die Hits rausgehauen. Wie zum Beispiel You Keep Me Hanging On, da mag ich auch die karrige Version von Vanilla Fudge sehr gern, aber auch das Original hat was, man hört hier schon die starke Produktion, die schon die Wall of Sound vorwegnimmt. Wir hören da mal rein, The Supremes mit You Keep Me Hanging On.

The Supremes mit You Keep Me Hanging On. Und damit kommen wir zum Ende von dieser Sonderausgabe von meiner Sendung. Heute gab es hier Soul und R&B zu hören. Viele kurze tanzbare Songs, auch ein paar Schnulzen und manchmal auch etwas funky. Ich hoffe, euch hat es gefallen. Mein Name ist Maeve Sorgenfrei. Ich bin redaktionell verantwortlich für diese Bürgerrundfunksendung. Die Playlist findet ihr entweder auf der Live-Seite bei tonkuhle.de oder einfach bei der Seite von meiner Sendung. Die nächste Live-Sendung wird dann am 9. August sein, wieder zur gewohnten Zeit von 17 bis 19 Uhr. Da wird es wahrscheinlich wieder ein bisschen aktuellere Musik zu hören geben. Und als letztes gibt es hier jetzt nochmal die Supremes mit dem Song Where Did Our Love Go? Ich wünsche euch noch einen schönen Abend und eine gute Woche.

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Ein Arab Strap ist hierzulande eher unter der Bezeichnung Cockring, ein populäres Penisgeschirr zur Erektionsunterstützung, also bekannt. Ja, schön zu wissen. Bis September ist es ja noch etwas hin, denn da erscheint das kommende Album vom schottisch-iranischen Duo Arab Strap. Bereits die zweite Single wurde nun mit Fighting for You veröffentlicht. Und die haben wir gerade gehört. Herzlich willkommen zur 297. Ausgabe des kleinen Fachmagazins zu unpopuläre Popmusik. Heute natürlich wieder mit bunten Programmen. Olafur Mova, der kommt aus Berlin mit Kids Without Fear, veröffentlicht auch er eine Vorabsingle für ein Album, welches im September erscheint. Auf den ersten Blick, beziehungsweise beim ersten Hören, kommt einem der Song etwas belanglos vor. Öfter gehört hat er aber sich bei mir zum Ohrwurm entwickelt. Olafur Mova. Danach zur Wet Leg. Die lösten im letzten Jahr mit der Veröffentlichung ihres Albums Moisturizer in England einen regelrechten Hype aus. Jetzt wurde eine Deluxe Edition mit Remixen veröffentlicht, welches von der Kritik hochgelobt wurde. Catch These Fists im FDC DJs Remix und Mosh Out the Dare Remix. Das werden wir davon hören. 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Jetzt aber erstmal zu Olafur Mova und Wet Leg.

Auch Hacke de Picciottos Album Lichtung ist inzwischen erschienen, dort wohl geliefert wie erwartet. Auch von diesem Album gibt es jetzt zwei Titel, Vogelfrei und Erntedank, Hacke de Picciotto.

Alexis Taylor von Hot Chip und Mike Simonetti haben sich für eine 12-Inch zusammengetan. Herausgekommen sind die beiden Stücke I See a Darkness, das ist ein Cover von Bonnie Prince Billy, und die Eigenkomposition Perfect Kiss. Und das Stück hatte ich im letzten Monat dabei. Zusätzlich gibt's jeweils eine Remix-Version und diese beiden Remixe, die gibt's hier jetzt.

Das war nochmal Alexis Taylor und Mike Simonetti, die Originalversion von The Perfect Kiss von ihnen. Auch wenn sich die eine oder andere nicht mit der Stimme von Sophie Blender angefreundet haben, mir gefällt sie auf jeden Fall. Deswegen möchte ich auch heute noch eine neue Single von Kalk spielen. Weiß nur, wer ich nicht bin. Tja. Mick Harvey und Amanda Acevedo haben eine erste Single aus dem im September kommenden Album veröffentlicht, Perfect Storm. Lustig finde ich die Pressemitteilung. Achtung, es ist an sich langsam, extrem langsam entfaltender, 5,5-minütiger psychedelischer Jam. Da muss man schon zuhören wollen. Ja, Mensch, netter Text, aber ja, wenn Sie wollen. Ich hoffe schon. Na denn, Kalk und Mick Harvey und Amanda Acevedo.

Das war kletz.e, die veröffentlichten eine weitere Single ihres brandneuen Albums »Einmal mehr mit dir gegen die Furcht«, »La Boom«. Den Titel »Pull« von Karin hatte ich bereits im letzten Monat gespielt. Er kommt vom Album »Physics Universal Love Language Pull«. Ja, er gefällt mir aber so gut, dass ich ihn heute auch nochmal spielen möchte. Karin mit »Pull«. Danach geht's zu Beate Wein und Yael Dorison. Sie sind Le Nénés Déjantés. Der französische Begriff Déjanté bedeutet so viel wie durchgeknallt, abgefahren, ausgeflippt oder verrückt. In dem Chanson Mes Nénés besingen die beiden, was Brüste alles vermögen. Singen, tanzen, wütend sein, nach Freiheit schreien, sich zart und hingebungsvoll wiegen. Verrückt, oder? Dieses Lied kommt vom Album Haute Envie, welches am 18.09.26 erscheinen wird. Karin, danach Le Nénés Déjantés.

Vielleicht erinnert sich ja noch jemand an das Wuppertaler Kollektiv Die Neue Leichtigkeit. Ein Mitglied davon war Tom Taschenmesser und der möchte jetzt sein erstes Soloalbum veröffentlichen. Bis November ist es noch hin. Die erste Single, die haben wir gerade gehört, Deutsche Militär. Eine Mischung aus Stadtlober und Japanik. Tom Taschenmesser. Julia Holter war lange nicht mehr bei 15-1-1. Ihr Album Something in the Room She Moves kam 2024 hier recht gut an. Im August gibt's nun ein neues Album, Materia wird's heißen. Die erste Vorabveröffentlichung, Fantasy, wirkt wie ein Tagtraum, der langsam Gestalt annimmt, sagt wenigstens der Vertrieb.

Ein neuer Song wurde von Ein bisschen Totschlag mit der Hamburgerin Lona Lee veröffentlicht, Wind Waker. Und den haben wir gerade gehört. Bei der Gelegenheit habe ich auch gleich noch ein neues Wort kennengelernt. Es heißt, Lona Lee wäre nischig. Nischig? Ja, komisch, ne? Das trifft wohl aber auch auf viele andere hier gespielte Titel zu. Das Wort sollte ich mir also merken. Weiter geht's. Wenn zwei Musiker beim Bier zusammensitzen, dann kann es schon mal vorkommen, dass man die Idee hat, zusammen zu musizieren. Das Ergebnis von Nitsch featuring Django ist der Titel SOS. Danach geht's zur Fat Dog. In England gefeiert, aber auch in Deutschland nicht unbekannt, wird für den Herbst ein zweites Album angekündigt. Cancel Me, I'm Tired wird ein Teil davon sein. Nitsch featuring Django, danach Fat Dog.

Grandmas House mit The Table, eine weitere Single aus dem Album Baby You're a Winner. Es erscheint im August. Der Musiker Sergio Torales spielt seit über 10 Jahren auf den Straßen Berlins. Er ist ein professioneller Straßenmusiker. Am liebsten spielt er in U-Bahn-Stationen, weil der Hall dort so schön ist. Ja, 2023 lernte er bei der Arbeit den Berliner Musiker und Produzenten Tom, der Assistent Hessler, kennen. Der ist ja hier auch öfters mal zu Gast. Der fand das so gut, dass nun ein Album mit dem Sergio erscheinen wird. Interstellar Bedroom wird der Name sein und die erste Single heißt The Same. Sergio Torres.

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Zum Beispiel Boards of Canada. The World Becomes Flesh kommt vom Album Inferno.

Bleiben wir noch bei Frank. Jeden dritten Mittwoch im Monat gibt's bei Radio Tonkohle die Sendung Industriemusik von ihm. Der Name ist Programm, hier geht's ein bisschen komplizierter zu. Schon oft habe ich aber auch in dem Bereich von ihm tolle Bands nähergebracht bekommen. So kannte ich zwar Coil zum Beispiel, wie vielseitig die jedoch waren, wurde mir erst durch ihn bewusst. Weitgehend unbekannt war mir aber damals seine Lieblingsband Nurse with Wound. Die tauchte bereits im Opener seiner damaligen Sendung auf, das läuft gerade im Hintergrund. Stereo Wasteland war das. Hören wir doch einmal in I Don't Want to Have Easy Listening Nightmares rein.

Bei Discogs tauchen ungefähr 130 verschiedene Alben auf von Nurse's Wound. Das sind aber nicht alle Veröffentlichungen. Ich denke mal, der Frank, der hat bestimmt alle komplett unter Garantie. Zwei neue Alben sind vor kurzem dazugekommen. Von einer Doppel-CD, gibt es jetzt eine Kostprobe. Nurse's Wound, Alice the Goon, Expanded, 2 CDs, heißt das Album. Und dort kann man diverse Remixe des gerade gehörten Stücks hören. Wir hören zum Beispiel jetzt Colin Potter mit Queasy Listening.

Bisschen Zeit haben wir noch. Ich sage auf jeden Fall jetzt schon mal Dankeschön fürs Zuhören, fürs Einschalten und Wiederhören. Aber bei Radio Linden geht's hier noch viel, viel weiter. Einen weiteren spannenden Titel habe ich auf jeden Fall jetzt noch von Hacke de Picciottos Album Lichtung, nämlich der Titel Draußen. Ja, Dankeschön und tschüss.

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Liebe Leute, willkommen im radioaktiven Absurdistan. Jener sendungsbewussten Zwischenwelt, in der Denken, Fühlen und Handeln noch nicht zu bloßen Display-Artefakten verdampft sind. Hier spricht Joe Slomo Heine Hane, Hutträger aus Überzeugung und Verantwortlicher für Halt, Form und jene fragile Rationalität, die uns davor bewahrt, endgültig in der Flachwurzelei des digitalen Dauerrauschens zu versinken. Wir betreten heute ein Territorium, in dem Menschen noch als habitable Wesen existieren, mit Herz, Hirn und Bauch, mit Bewegung, Widerstand, Widerspruch. Ein Raum gegen die rückwärts generierten Realitäten des Als-Ob, gegen die selbstverschuldete Entmündigung, die Friedrich Engels schon im Anteil der Arbeit an der Menschwerdung des Affen erahnte. Und wehe, jemand zieht den Stecker aus der einzigsten Energiequelle, die uns bleibt, der lebendigen Aufmerksamkeit. Ich werde heute einige Kapitel aus meinem Romanstück »Der entwaffnete Casanova« mitbringen. Jene angebrannten Wörter »entwaffnet« und »Casanova«, die im Kontext unserer gesellschaftlichen Paradigmenwechsel wie kleine seismische Störungen wirken. Wir sprechen über Denkfehler, über die Kopflosigkeit eines Mainstreams, das Bauch, Herz und Kopf nicht mehr zu koordinieren vermag. Raphael Bonelli lässt grüßen. Dazu gibt's Mitschnitte von Andreas Rewer, einer meiner liebsten Satiriker, dessen Schärfe nicht nur schneidet, sondern auch seziert. Und wir hören Salut Salon, vier lebendige weibliche Wesen, die mit Hirn, Herz und Bauch musizieren, als würden sie die Welt kurzzeitig wieder in Balance bringen. In diesem Sinne, zieht den Stecker nicht heraus, steckt ihn hinein. Lasst euch durchfluten von Energie, Resonanz, Widerstandskraft, denn nicht nur jeder Topf findet seinen Deckel, sondern auch jede Dose ihren Stecker. Erst dann kann aus dem geheuchelten Wir ein ernsthaftes Wir werden. Etwas, das außerhalb des Vegetierens tatsächlich Leben heißt. Also zeigt intellektuellen Biss beim Knacken harter Eier. Holt tief Luft, um der Schnappatmung zu entgehen. Schwimmt wach durch den Sumpf von Hirn, Herz und Bauch. Bleibt aufrichtig, die nächste Welle der Verwirrung kommt bestimmt.

0: Und nun aus dem Kapitel 1, der entwaffnete Casanova. Erstens, der Raum. Es steht am Fenster wie jemand, der nicht weiß, ob er gerade angekommen oder schon wieder im Aufbruch ist. Der Morgen ist farblos, ein milchiges Grau, das sich weigert, Bedeutung anzunehmen. Casanova stützt die Hände auf die Fensterbank, als müsste er sich vergewissern, dass die Welt noch trägt. Der Raum hinter ihm ist karg, ein Tisch, ein Stuhl, ein Bett, das aussieht, als hätte niemand je darin geschlafen. Er hat die Nacht im Stehen verbracht, wandernd, tastend, als würde er die Konturen eines Lebens ablaufen, die ihm nicht mehr gehört. Er ist entwaffnet. Nicht besiegt, aber entwaffnet. Und das ist ein Unterschied. Zweitens, die Frau. Sie sitzt auf dem Boden, den Rücken an die Wand gelehnt, die Knie angezogen. Sie beobachtet ihn, ohne dass er es merkt. Oder vielleicht merkt er es, aber er tut so, als wäre ihr Blick nur ein weiterer Schatten im Raum. Du atmest, als würdest du dich entschuldigen, sagte sie. Er dreht sich nicht um. Ich atme, um nicht zu verschwinden. Sie lächelt, nicht milde, nicht spöttisch, eher wie jemand, der einen Satz erkennt, den er selbst hätte sagen können. Zwischen ihnen liegt eine Stille, die nicht leer ist, sondern geladen. Eine Stille, die weiß, dass sie Zeugin eines Übergangs ist. Drittens, Einschub Co. Wir haben ihn gesehen, den Mann, der zu viele Türen geöffnet hat. Wir haben ihn gesehen, wie er die Schlüssel verlor, einen nach dem anderen. Wir haben ihn gesehen, wie er stehen blieb, nicht aus Müdigkeit, sondern aus Einsicht. Denn wer alles betreten hat, muss irgendwann lernen, draußen zu bleiben.
1: Ich wollte ja eigentlich nicht direkt mit der Tür ins Haus fallen, aber ich kann nicht anders. Ich habe noch einen schönen Witz. Der sitzt in New York in der U-Bahn, sitzt ein Schwarzer, also ein Dunkelhäutiger, maximal pigmentiert, und liest eine jüdische Zeitung. Da kommt so ein weißer Rassist und sagt, hey, Jude allein reicht dir wohl nicht. Der Islamist, der arme Wicht, die gute Laune kennt er nicht. Hat keine schöne Volksmusik, drum führt er gern Guerillakrieg. Vom Himmel stöpft das Flugbenzin, vom Minarett der Muezzin, mit Mohammed und Allah, tot Israel, tot USA, die Frau verhängt er gern mit Stoff. Er betet mit Kalaschnikow. Und das Polkertanzen fällt ihm schwer, drum bombt er gern im Nahverkehr. Selbstmordattentäter, komm ein bisschen später und verübt ein Attentat ganz allein für dich privat. Selbstmordattentäter, Hisbollah und Hamas verbreiten schlechte Laune, das macht doch keinen Spaß. Tuff, tuff, tuff, die Eisenbahn, wer kommt mit nach Pakistan? Alleine fahren mag ich nicht, ich nehme mir den Fiete mit. Zwei kleine Libanesen in Koblenz am Hauptbahnhof. Ja, was ist denn da gewesen? Auch Bonn, Mensch, da lief das doof. Sie hatten große Pläne, doch es hat nur Gesicht. Und zwei kleine Libanesen hat man kurz darauf erwischt. Und zwei kleine Libanesen hat man kurz darauf erwischt. Scharia, Scharia.
0: Viertens, Casanova. Er dreht sich endlich zu ihr um. Sein Gesicht ist wach, aber nicht entschlossen. Er sieht aus wie jemand, der eine Wahrheit gefunden hat, die er nicht behalten kann. Ich weiß nicht mehr, was ich mit meinen Händen machen soll, sagt er. Dann lass sie hängen. Und wenn sie dann anfangen zu zittern, dann zittern sie. Er setzt sich auf den Stuhl, als wäre das eine Entscheidung von weltpolitischer Tragweite. Die Frau rückt ein Stück näher ran. Nicht viel, nur so weit, dass er es bemerkt. Du musst nicht stark sein, sagt er. Ich weiß, er sagt es so, als würde er es zum ersten Mal glauben. Fünftens, Einschubradio. Ein leises Knistern, dann eine Stimme, brüchig, als kämen sie aus einem anderen Jahrhundert. Hier spricht jemand, hier spricht das, was bleibt, wenn niemand mehr spricht. Casanova hebt den Kopf. Die Frau legt den Finger an die Lippen. Hör zu. Die Welt ist nicht verloren, sie ist nur anders geworden, als du sie brauchst. Das Radio verstummt. Der Satz bleibt. Sechstens, die Entscheidung. Casanova steht auf, nicht abrupt, nicht sehr ruhig, eher wie jemand, der sich selbst beim Aufstehen überrascht. Es ist kein triumphales Nicken, kein bestätigendes. Es ist das Nicken einer Zeugin, die nicht weiß, dass ein Mensch gerade die Schwerkraft neu verhandelt. Er geht zur Tür, legt die Hand auf die Klinke, zögert. Ich habe Angst, sagt er. Dann nimm sie mit. Er öffnet die Tür. Siebtens. Chor. Schluss des Kapitels. So beginnt es, nicht mit einem Schritt, sondern einem Atemzug. Nicht mit Mut, sondern mit dem Eingeständnis der Furcht. Nicht mit einem Sieg, sondern mit der Bereitschaft, unbewaffnet. Kapitel 2. Der Gang ins Freie. Der Flur empfängt ihn wie ein schmaler Schlund, der nicht weiß, ob er ihn verschlingen oder gebären soll. Die Wände sind kalkig, porös, voller winziger Risse, als hätte jemand versucht, die Zeit mit den Fingernägeln aufzuhalten. Casanova geht langsam, tastend, als würde er die Luft prüfen. Sein Atem ist noch nicht im Raum angekommen. Er trägt ihn vor sich her wie eine fragile Laterne. Hinter ihm bleibt die Tür einen Spalt offen. Die Frau sitzt noch immer im Zimmer. Sie sagt nichts, aber ihr Schweigen begleitet ihn wie ein zweiter Schatten. Zweitens, die Treppe. Die Treppe ist alt, ausgetreten. Ein Holzgerippe, das bei jedem Schritt seufzt. Casanova hält sich am Geländer fest. Nicht aus Schwäche, sondern aus Respekt vor der Schwerkraft. Er spürt, wie etwas in ihm nach unten sinkt. Ein Rest von Nacht, ein Rest von Angst, ein Rest von dem, was er nicht mehr mitnehmen will. Auf halber Höhe bleibt er stehen. Er hört sein Herzschlag, er hört das Haus atmen, er hört die Welt, die noch nicht weiß, dass er gleich in sie eintreten wird. Drittens, Einschub Chor. Er steigt hinab wie jemand, der nicht fällt, sondern lernt. Er steigt hinab wie jemand, der die Tiefe nicht fürchtet. Denn wer entwaffnet ist, trägt keine List. Denn wer entwaffnet ist, trägt keine Last, nur Wahrheit. Viertens, der Hof. Der Hof liegt still, ein Rechteck aus Stein, Moos und vergessenen Geräuschen. Ein Vogel sitzt auf der Regenrinne und betrachtet ihn mit der Art von Aufmerksamkeit, die nur Tiere besitzen. Ohne Urteil, ohne Erwartung, ohne Geschichte. Casanova bleibt stehen. Er hebt das Gesicht in den Morgen. Das Licht ist noch dünn, ein tastender Faden, der sich über die Mauern legt. Er spürt, wie etwas in ihm aufbricht. Kein Schmerz, eher ein leises Knacken, wie wenn Eis im Frühling zu Wasser wird. Fünftens, die Frau am Fenster. Ein Fenster im zweiten Stock öffnet sich. Eine andere Frau, nicht die von vorhin, lehnt sich hinaus. Ihr Haar ist ungekämmt, ihr Blick wach. Du siehst aus, als würdest du zum ersten Mal draußen stehen, sagte sie. Vielleicht tue ich das. Dann gewöhn dich nicht daran. Sie schließt das Fenster. Der Satz bleibt wie ein Kieselstein in seiner Tasche. Sechstens, Einschub Radio. Ein Rauschen, dann eine Stimme, diesmal klarer, aber freundlich. Die Welt ist kein Ort, sie ist ein Zustand. Und Zustände ändern sich, sobald man sie betritt. Casanova lächelt. Zum ersten Mal seit langer Zeit. Der Schritt auf die Straße. Er geht durch das Tor, die Straße liegt vor ihm wie ein unbeschriebenes Blatt, das sich weigert, weiß zu bleiben. Autos, Stimmen, Schritte, Wind. Alles mischt sich zu einem Geräusch, das nicht laut ist, sondern lebendig. Casanova bleibt am Rand stehen. Er spürt den Asphalt unter den Schuhen. Er spürt die Welt an seinem

0: 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Dann den Höhepunkt durch leichtes Schleudern optimieren. 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Oh.
1: Kapitel 3. Die Begegnung. Erstens. Die Straße. Die Straße empfängt ihn nicht feindlich, aber auch nicht freundlich. Sie nimmt ihn einfach zur Kenntnis, wie ein erstens die Straße. Die Straße empfängt ihn nicht feindlich, aber auch nicht freundlich. Sie nimmt ihn einfach zur Kenntnis, wie ein Organismus, der spürt, dass ein neuer Impuls in seinem Gewebe. Casanova geht langsam, nicht aus Unsicherheit, sondern aus Neugier. Er sieht die Menschen, die Häuser, die Schatten, die Geräusche. Alles wirkt vertraut und fremd zugleich. Als hätte er die Welt im Schlaf verlernt und müsse sie nun neu buchstabieren. Ein Hund bleibt stehen, betrachtet ihn. Ein Kind zeigt ihn auf, ohne zu wissen, warum. Ein Hund bleibt stehen. Ein Kind zeigt auf ihn, ohne zu wissen, warum. Eine alte Frau nickt ihm zu, als erkenne sie etwas, das er selbst noch nicht sieht. Zweitens, der Mann mit dem Mantel. An der Ecke steht ein Mann in einem langen, dunklen Mantel. Er raucht nicht, er wartet nicht. Er steht einfach da. Als Casanova näher kommt, hebt der Mann den Kopf. Sein Blick ist ruhig, aber nicht leer. Er mustert Casanova, nicht neugierig, sondern wissend. Du bist zurück, sagt er. Casanova bleibt stehen. War ich weg? Länger als du glaubst. Der Mann lächelt nicht. Er sagt es wie eine Diagnose. Jetzt, fragt Casanova, jetzt beginnt der Teil, den du immer vermeiden wolltest. Der Mann dreht sich um und geht. Keine Erklärung, kein Abschied. Nur ein Satz, der wie ein Stachel im Bewusstsein bleibt. Drittens, Einschub Co. Er begegnet nicht Menschen, sondern begegnet Spiegeln. Jeder Blick ein Echo, jede Stimme ein Abdruck. Denn wer entwaffnet ist, trägt seine Wahrheit offen. Und die Welt reagiert darauf wie ein Tier aufs Blut. Viertens, die Frau mit dem roten Schal. Weiter vorn an einer Bushaltestelle steht eine Frau mit einem roten Schal. Der Wind spielt mit dem Stoff, als wolle er ihm von ihren Hals reißen. Sie sieht Casanova und etwas in ihrem Blick verändert sich. Nicht erkennen, eher wiedererkennen. Du, sagt sie leise, als er vorbeigeht. Er bleibt stehen. Kennen wir uns? Nicht so, wie du denkst. Sie tritt einen Schritt näher. Ihr Gesicht ist offen, aber nicht verletzlich. Sie sieht ihn an, als würde er durch sie hinweg, durch sie hindurch auf etwas blicken, das hinter ihm steht. Du trägst etwas bei dir, sagte sie. Was denn? Etwas, das nicht dir gehört. Casanova spürt sich. Casanova spürt, wie sich sein Atem verengt. Was soll das heißen? Du wirst es merken. Der Bus kommt. Sie steigt ein, ohne sich umzudrehen. Der rote Schal verschwindet im Inneren des Fahrzeugs, wie eine Flamme, die verschluckt wird. Fünftens, Einschub Radio. Ein Lautsprecher über einem Kiosk knackt, dann eine Stimme, diesmal fast heiter. Achtung, Achtung, heute ist ein guter Tag, um etwas zu verlieren, das man nie besessen hat. Casanova bleibt stehen. Er weiß nicht, ob die Welt mit ihm spricht oder ob er endlich beginnt zu hören. Sechstens, die Kreuzung. Er erreicht eine große Kreuzung. Autos rauschen vorbei, Menschen überqueren die Straße, Ampeln wechseln Farben wie Launen. Casanova bleibt am Rand stehen. Er spürt, dass dies ein Moment ist, kein dramatischer, kein schicksalshafter, eher ein stiller Wendepunkt, ein Atemzug, der entscheidet, ob man weiterlebt oder stehen bleibt. Er setzt ein

Fuß auf die Straße, dann den zweiten. Mitten auf der Kreuzung bleibt er stehen. Die Welt fließt um ihn herum, aber sie berührt ihn nicht. Er hebt den Kopf. Der Himmel ist offen, weit, unverschlossen. Zum ersten Mal seit langer Zeit fühlt er sich nicht beobachtet, sondern getragen. Siebtens, Schlusskapitel. Er geht nicht mehr in die Welt. Die Welt geht in ihn. Jede Begegnung ein Riss durch den Lichtfeld. Jeder Schritt ein Bekenntnis. So beginnt die Verwandlung. Nicht im Inneren, nicht im Außen, sondern im Dazwischen. Kapitel 4, die Prüfung. Die Stadt als Körper. Die Stadt liegt vor ihm wie ein lebendiger Organismus. Pulsadern aus Asphalt, Atemzüge aus Abgas, Herzschläge aus Fenster, die sich öffnen und schließen. Casanova geht hinein, wie jemand, der nicht weiß, ob er willkommen ist, aber auch nicht mehr bereit ist, sich abweisen zu lassen. Er spürt die Blicke, nicht feindlich, nicht neugierig, eher tastend. Wie Hände, die prüfen, ob ein Stoff echt ist oder nur glänzt. Ein Fahrradfahrer streift ihn fast. Ein Lieferwagen hupt, ein Mann rempelt ihn an, ohne sich umzudrehen. Die Stadt testet ihn. Nicht brutal, aber konsequent. Zweitens, der Platz. Er erreicht einen großen Platz. Menschen sitzen auf Bänken, reden, schweigen, warten. Ein Brunnen plätschert, als würde er sich über die Geräusche hinwegsetzen wollen. Casanova bleibt stehen. Er sieht eine Gruppe Jugendlicher, die ihn mustern. Nicht aggressiv, eher wie Forscher, die ein seltenes Tier beobachten. Einer von ihnen ruft, »Hey, du da!« Casanova dreht sich um. Der Junge kommt näher, die Hände in den Taschen, der Blick hellwach. »Du siehst aus, als wärst du aus einem anderen Film gefallen«, sagte er. Casanova lächelt. »Na, vielleicht bin ich das. Und? Wie ist es da?« »Dunkler und heller.« Der Junge nickt, als hätte er genau diese Antwort erwartet. Dann dreht er sich um und geht zurück zu seinen Freunden. Casanova bleibt zurück und spürt, dass sich etwas in ihm verschiebt. Drittens, Einschubchor. Die Welt prüft ihn nicht, um ihn zu brechen. Sie prüft ihn, um zu sehen, ob er bleibt. Denn wer entwaffnet ist, kann nicht fliehen, nur bestehen. Viertens, die Frau mit dem Notizbuch. Auf einer Bank sitzt eine Frau mit einem Notizbuch. Sie schreibt schnell, konzentriert, als würde sie versuchen, einen Gedanken festzuhalten, bevor er entwischt. Als Casanova vorbeigeht, hebt sie den Kopf. Ihre Augen sind scharf, aber nicht hart. »Bleib stehen«, sagt sie. Er bleibt stehen. Nicht aus Gehorsam, aus Neugier. »Dreh dich ein Stück nach links«, er tut es. Sie betrachtet ihn, als würde sie eine Skizze in seinem Gesicht suchen. »Du hast etwas verloren«, sagte sie. »Was denn? Deine Deckung. Ich hatte nie eine. Doch, aber sie war schlecht.« Sie schließt das Notizbuch. »Geh weiter, du wirst es brauchen.« »Was?« »Was du gerade lernst.« Sie steht auf und geht, ohne sich umzudrehen. Fünftens, Einschubradio. Ein Strahl. Man erkennt einen Menschen nicht darin, wie er spricht, sondern daran, wie er zuhört, wenn die Welt ihn ruft. Casanova bleibt stehen. Er hört zu. Er hört wirklich zu. Sechstens, die Unterführung. Er geht weiter, bis er eine Unterführung erreicht. Der Eingang ist dunkel, feucht, ein Schlund aus Beton. Er zögert, nicht aus Angst, aus Respekt. Dann tritt er ein, die Schritte hallen. Graffiti leuchten im Halbdunkel, wie stumme Schreie. Ein Straßenmusiker spielt eine Melodie, die klingt, als würde sie sich selbst suchen. Casanova bleibt stehen. Der Musiker sieht ihn an. »Hast du einen Wunsch?«, fragte er. »Nein.« »Gut, dann hör einfach zu.« Die Melodie wird weicher. Sie legt sich um Casanova wie ein Mantel, der nicht wärmt, aber schützt. Er schließt die Augen.
Für einen Moment ist er nur Klang.

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1: Siebtens, Schluss des Kapitels. Die Prüfung ist nicht schwer, sie ist notwendig. Denn wer entwaffnet ist, muss lernen, ohne Rüstung zu gehen. Und wer ohne Rüstung geht, muss lernen, die Welt zu fühlen, nicht zu fürchten. Und nun ein Sprung in das Kapitel 20. Kapitel 20. Der Weg in die Stadt. Der erste Schritt. Casanova tritt aus dem Gebäude. Der erste Schritt. Casanova tritt aus dem Gebäude. Die Tür fällt hinter ihm ins Schloss. Wie ein Atemzug, der beschlossen hat, nicht zurückzukehren. Die Luft draußen ist anders, nicht kälter, nicht wärmer, klarer. Er spürt den Boden unter seinen Schuhen, als würde die Stadt prüfen, ob er wirklich Gewicht hat. Die Frau mit dem roten Schal bleibt im Türrahmen stehen. Sie sagt nichts. Sie muss nichts sagen. Er geht. Zweitens, die Straße. Die Straße empfängt ihn nicht, sie registriert ihn. Autos rauschen vorbei, Menschen kreuzen seinen Weg, ein Fahrrad klingelt, ein Hund bellt. Alles wirkt normal. Und doch ist nichts normal. Casanova spürt, wie die Stadt ihn mustert. Nicht mit Augen, sondern mit Frequenzen. Er geht weiter, sein Schritt ist ruhig, sein Atem nicht. Drittens, Einschub Chrom. Die Stadt ist kein Ort, sie ist ein Körper. Und ein Körper erkennt, wenn ein neuer Impuls in ihn eindringt. Er geht nicht durch Straßen, er geht durch Adern. Viertens, die Passanten. Ein Mann bleibt stehen, als hätte er etwas gehört, das nur Casanova ausgesendet hat. Eine Frau dreht sich um, blickt ihm nach, als würde sie versuchen, sein Gesicht in einer Erinnerung zu verankern, die sie nie hatte. Ein Kind zeigt auf ihn, nicht aus Neugier, sondern aus Instinkt. Casanova spürt die Blicke. Sie sind nicht feindlich, nicht freundlich. Sie sind wach. Er geht weiter. Fünftens, die Kreuzung. Er erreicht eine große Kreuzung. Die Ampeln wechseln Farben wie Launen. Menschen strömen in alle Richtungen. Casanova bleibt stehen, nicht aus Unsicherheit, aus Wahrnehmung. Etwas in der Luft verändert sich. Ein Druck, ein Summen, ein kaum hörbarer Ton, der sich in seinem Brustkorb legt. Er erkennt ihn. Er hat ihn schon mal einmal gehört. Ein Summen, ein kaum hörbarer Ton, der sich in seinen Brustkorb legt. Er erkennt ihn. Er hat ihn schon einmal gehört. Im Raum der Lüge. Im Raum der Enthüllung. Die Stadt spricht. Sechstens, Einschub Radio. Ein Lautsprecher über einen Zeitungskiosk knackt. Die Stimme ist diesmal ruhig, fast sachlich. Achtung, wer eine Entscheidung trifft, verändert nur sich selbst. Er verändert das Feld, in dem er steht. Casanova hebt den Kopf. Der Satz trifft ihn wie ein zweiter Puls. Siebtens, die Begegnung. Auf der anderen Seite der Kreuzung steht jemand. Ein Mann oder eine Figur oder ein Echo. Er trägt keinen Mantel, keinen Hut, keinen Ausdruck. Nur Präsenz. Casanova erkennt ihn nicht. Und doch weiß er, dass dieser Mann nicht zufällig hier ist. Der Mann hebt die Hand nicht zum Gruß, zum Zeichen. Casanova spürt, wie die Entscheidung in ihm nachhallt. Er setzt den Fuß auf die Straße, dann den zweiten. Der Mann wartet. Achtens. Schluss des Kapitels. So beginnt der Weg, nicht mit Richtung, sondern mit Konsequenz. Die Stadt hat ihn gesehen. Die Entscheidung hat ihn markiert. Und wer markiert ist, geht nicht mehr allein. Kapitel 21. Die Figur auf der anderen Seite. Erstens. Der Mann, der nicht wartet. Casanova erreicht die Mittung der Kreuzung. Der Verkehr rauscht um ihn herum wie ein Tier, das gelernt hat, Menschen zu tolerieren, aber nicht zu beachten. Der Mann auf der anderen Seite steht reglos, nicht wartet, nicht lauert. Eher wie jemand, der bereits weiß, was geschehen wird und nur darauf achtet, ob Casanova es auch weiß. Als Casanova näher kommt, hebt der Mann den Kopf. Sein Gesicht ist ruhig, aber nicht leer. Seine Augen haben die Farbe von etwas, das nicht erinnert, sondern erkennt. Du bist spät, sagte der Mann. Casanova bleibt stehen. Ich bin gekommen, sagt er. Das reicht nicht. Zweitens, die Nähe. Der Mann tritt einen Schritt vor, nur einen, aber der Raum verändert sich. Die Geräusche der Stadt werden dumpfer, die Luft dichter. Der Asphalt unter Casanovas Füßen fühlt sich an, als würde er ihn prüfen. Wer bist du? Fragt Casanova. Der Mann lächelt. Ein Lächeln, das nicht freundlich ist, aber auch nicht feindlich. Ein Lächeln, sagt er, du weißt es längst. Ich bin der, der kommt, wenn du dich entschieden hast, sagte der Mann. Ich bin der, der prüft, ob deine Entscheidung trägt. Drittens, Einschub Chor. Er begegnet keinem Fremden. Er begegnet einer Konsequenz. Denn jede Entscheidung ruft eine Figur hervor, die prüft, ob der Mensch bereit ist, den Preis zu zahlen. Viertens, der Dialog. Was willst du von mir? Fragte Casanova. Nichts, sagte der Mann. Ich will nur sehen, ob du stehen bleibst. Ich bleibe nicht stehen. Das sagst du, aber dein Körper sagt etwas anderes. Casanova prüft es. Die leichte Spannung in den Schultern, das Zögern im Atem, die Erinnerung an den Schatten, der zerfallen ist. Ich habe mich entschieden, sagte er. Dann zeig es. Der Mann tritt noch einen Schritt näher. Jetzt stehen sie so dicht, dass Casanova den Atem des Mannes spüren könnte, wenn dieser Mann atmen würde. Fünftens, Einschub Radio. Ein Lautsprecher über einem Café knackt. Die Stimme ist diesmal kühl, präzise, unbestechlich. Achtung, wer eine Entscheidung trifft, muss sie zuerst vor sich selbst bestehen, bevor die Welt sie anerkennt. Der Mann lächelt. Hörst du, sagt er. Die Stadt weiß. Sechstens, die Prüfung. Was soll ich tun? Fragte Casanova. Nichts, sagte der Mann. Nur stehen bleiben. Warum? Weil du dein Leben lang gelaufen bist. Casanova spürt, wie der Satz ihn trifft. Nicht wie ein Schlag, wie ein Schlüssel. Er bleibt stehen. Er atmet. Er hält den Blick des Mannes aus. Der Mann nickt langsam, anerkennend. Gut, sagte er. Du bist angekommen. Wo? In dir. Siebtens. Die Offenbarung. Der Mann hebt die Hand, nicht drohend, einfach nur um etwas zu zeigen. Hinter ihm öffnet sich die Stadt. Nicht als Straßen, nicht als Gebäude, sondern als Möglichkeit. Ein Netz aus Wegen, die alle von Casanova ausgehen. Ein Geflecht aus Entscheidungen, die alle auf ihn warten. Das ist die Stadt, sagte der Mann, nicht der Ort, der Zustand. Casanova sieht. Achtens, Chor, Schluss des Kapitels. So zeigt sich die Figur nicht als Gegner, nicht als Führer, sondern als Schwelle. Sie bleibt nur so lange, wie der Mensch zögert. Und wenn der Mensch geht, löst sie sich auf, wie ein Tor, das nur aus Blicken gestattet. Kapitel 22. Die Stadt antwortet. Erstens, die Verschiebung. Casanova setzt den Fuß auf den Bürgersteig. Ein ganz normaler Schritt. Doch verändert sich etwas. Nicht sichtbar, nicht hörbar, aber spürbar. Wie ein Luftdruckwechsel vor einem Gewitter. Die Stadt zieht den Atem. Ein Windstoß fährt durch die Straße. Nicht stark, aber gezielt. Als wolle er prüfen, ob Casanova wirklich Gewicht hat. Er geht weiter. Die Stadt beobachtet. Zweitens, die Geräusche. Die Geräusche verändern sich zuerst. Ein Auto, das eben noch laut war, wird plötzlich leiser. Als würde es Rücksicht nehmen. Ein Gespräch an der Straßenecke verstummt. Nicht aus Angst, sondern aufmerksam. Ein Hund hört auf zu bellen und neigt den Kopf, als hätte er eine Frequenz wahrgenommen, die nur Tiere und Städte hören. Casanova bleibt stehen. Er spürt es. Die Stadt stimmt sich auf ihn ein. Drittens, ein Schockchor. Die Stadt antwortet nicht mit Sprache. Sie antwortet mit Schwerkraft, mit Blicken, mit Strömungen. Denn wer sich verändert, verändert das Feld, in dem er geht. Viertens, die Frau am Kiosk. Eine Frau an einem Kiosk, eine Zeitung in der Hand, der Blick auf die Schlagzeilen gerichtet. Als Casanova vorbeigeht, hebt sie den Kopf. Ihr Blick trifft ihn. Nicht zufällig, nicht neugierig, erkennend. Du, sagt sie leise, nicht als Frage, als Feststellung. Casanova bleibt stehen. Kennen wir uns, fragt er. Noch nicht, sagt sie. Aber die Stadt hat deinen Namen gesagt. Wann? Gerade eben. Sie zeigt auf die Zeitung, auf die Titelseite, auf ein Wort, das dort nicht stehen sollte. Casanova, nicht als Name, als Überschrift. Er blinzelt. Die Frau lächelt, sie spricht, sagt sie, du solltest zuhören. Fünftens, Einschubradio. Ein Radio im Inneren des Kiosks springt an. Die Stimme ist diesmal weich, fast vertraulich. Achtung, die Stadt antwortet zuerst mit Zeichen, dann mit Wegen, dann mit Männchen. Casanova spürt, wie der Satz sich. Sechstens. Verschiebung der Wege. Er geht weiter. Die Straßen scheinen sich zu verändern. Nicht physisch, topologisch. Wege, die eben noch eng waren, werden weiter. Wege, die weit waren, ziehen sich zusammen. Ampeln schalten schneller, wenn er sich nähert. Langsamer, wenn er zögert. Ein Bus hält, obwohl niemand an der Haltestelle steht. Der Fahrer sieht ihn an. Einsteigen, fragt er. Wohin fährt er? Fragt Casanova. Der Fahrer lächelt. Dorthin, wo du gebraucht wirst. Casanova schüttelt den Kopf. Noch nicht. Der Fahrer nickt. Dann geht zu Fuß. Die Stadt hat Zeit. Der Bus fährt weiter. Siebtens. Die drei Gestalten. An einer Kreuzung stehen drei Gestalten. Nicht zusammen, nicht getrennt. Eher wie drei Punkte eines Dreiecks, die sich gerade bildet. Ein alter Mann, eine junge Frau, ein Kind. Sie sehen ihn gleichzeitig an. Nicht synchron, instinktiv. Der alte Mann nickt, die junge Frau lächelt. Das Kind hebt die Hand, als wolle es ihn berühren. Casanova bleibt stehen. Was wollt ihr? Fragte er. Der alte Mann antwortet, wir sind die Antwort. Auf was? Das Kind sagt, auf dich. Achtens, Chor, Schluss des Kapitels. So antwortet die Stadt, nicht mit Worten, nicht mit Zeichen, sondern mit Menschen, die plötzlich wissen, dass sie Teil einer Bewegung sind. Denn wer sich entschieden hat, ruft nicht nach Wege, er ruft Zeugen. Kapitel 23, die Botschaft. Die Stille vor dem Satz. Casanova steht noch immer vor den drei Gestalten. Der alte Mann, die junge Frau, das Kind. Die Stadt rauscht um sie herum, aber in einem Radius von wenigen Metern herrscht eine Stille, die nicht leer ist, sondern gespannt, wie ein Atemzug, der darauf gewartet hat, zu einem Wort zu werden. Das Kind senkt die Hand, die junge Frau tritt einen Schritt zurück, der alte Mann bleibt stehen. Es beginnt, sagt er. Casanova spürt, wie sich etwas in die Luft verdichtet. Ein Druck, ein Summen, ein Satz, der noch keinen Klang hat. Zweitens, die Verschiebung der Geräusche. Die Geräusche der Stadt verändern sich, nicht abrupt, oh gar nicht. Ein Auto fährt langsamer, ein Fahrrad hält an, ein Gespräch verstummt, ein Fenster schließt sich, ein Hund setzt sich hin. Alles richtet sich auf, nicht auf ihn, auf das, was durch ihn hindurch will. Casanova spürt es im Brustkorb, ein Vibrieren, ein inneres Klingen, als würde ein Wort in ihm entstehen, das noch nicht von ihm stammt. Drittens, ein Schubchor. Die Botschaft kommt nie von außen, denn die Stadt spricht nicht zu Menschen, sie spricht durch. Viertens, der Satz. Der alte Mann hebt die Hand, nicht als Geste, sondern als Öffnung. Die Luft wird schwer, der Boden wird leicht, die Zeit wird dünn. Dann spricht er, nicht laut, nicht leise, klar, du wirst gerufen. Casanova blinzelt, wohin? Der alte Mann schüttelt den Kopf, nicht wohin, wozu? Wozu denn? Der Mann sieht ihn an, als würde er durch ihn hindurch auf etwas blicken, das hinter ihm steht. Fünftens, die Frau spricht. Die junge Frau tritt hervor, ihre Stimme ist weich, aber unerschütterlich. Etwas ist in Bewegung geraten, sagte sie. Etwas, das nicht warten kann. Was denn? Ein Riss in was? In die Stadt. Casanova spürt, wie sein Atem stockt, nicht aus Angst, aus Erkenntnis. Sechstens, das Kind. Das Kind sieht ihn an. Sein Blick ist klarer als der Erwachsenen. Du musst hingehen, sagt es. Wohin, fragt Casanova. Das Kind zeigt nicht, es sagt nur. Dorthin, wo es dunkel. Siebtens, ein Radio in einem geöffneten Fenster springt an. Die Stimme ist diesmal scharf, fast eindringlich. Achtung, Achtung, die Botschaft ist kein Hinweis, sie ist ein Auftrag. Und wer ihn hört, hat ihn bereits angenommen. Casanova schließt die Augen. Der Satz trifft ihn wie ein zweiter Herzschlag. Achtens, die Richtung. Als er die Augen öffnet, sind die drei Gestalten verschwunden. Nicht gegangen, verpasst. Die Straße vor ihm ist leer, aber nicht wirklich leer. Sie hat eine Richtung bekommen. Ein Schatten liegt dort, wo keiner sein sollte. Ein Flackern, wo kein Licht ist. Ein Summen, wo keine Maschine läuft. Casanova weiß, dort beginnt es. Er atmet ein, er atmet aus. Er geht. Neuntens, Schluss des Kapitels. So kommt die Botschaft nicht als Stimme, nicht als Zeichen, sondern als Notwendigkeit. Sie verlangt nichts, sie erwartet alles. Und wer sie hört, kann nicht mehr anders, als ihr zu folgen.
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So, ihr Lieben aus Absurdistan, auch heute habe ich wieder Gedanken verschenkt. Denn Denken ist frei, oder? Man munkelt ja inzwischen, es gäbe Premium-Gedankengut. Aber ich sag's euch, ich verschenke gern ein Denken, damit man sich nicht vom Gedankenregal verrenken muss. Am besten aber gleich selber denken. Das erspart Verrenkungen vom vorgefertigten Denken, das einem manchmal wie ein schlecht sortiertes Regelwerk entgegenfällt. Und denkt dran, bald kann sich keiner mehr einfach telefonisch krank melden. Absurdistan bleibt also in Bewegung und wir mittendrin mit unseren geteilten Gedanken. Geteilte Gedanken sind doppelte Freude. Ich verabschiede mich für heute, verneige mich leicht ins Mikrofon und sage bye bye. Euer Joe, Slomo, Heine, Arne. Ja, und ich lasse die Sendung noch ein bisschen ausklingen mit den Gedanken, Produkten, den Freien von Andreas Rebers.

Kanzlertest. Und wer gewonnen hat, ja, steht auch schon fest. Au! Schon wieder diese Frau. Probleme, die die Welt bewegen, geht sie mit Geduld an und mit verspannten Schultern.

Was die Angie kann, das kriegt der Steinmeier nicht hin. Ja, der könnte ja noch Kanzler sein, aber keine Kanzlerin. Herzlich willkommen. Cooler Applaus. Ja, toll, dass ich da bin. Ich bin der Andreas Rehwas, ich bin der diensthabende Alleinunterhalter heute Abend. Für Sie ein paar wichtige Informationen vorweg. Ich habe gerade eine Staunachricht noch reinbekommen. Auf der A7 Richtung Kassel befinden sich Wildschweine auf der Straße in beiden Richtungen. Wir haben Stau mit zunehmender Tendenz wegen Grillarbeiten. Weiter ist wichtig für Sie zu wissen, ich bin links, aber ich bin auch reich. Ich bin links und reich. Das ist ja mittlerweile völlig konform. Ich glaube, der Fritze Ernst oder wie der heißt, nimmt das auch für sich in Anspruch. Das ist so ein kleinkarierter Porsche-Fahrer. Ja, der ist ja auch eng hier mit Sarah Wagenknecht, sind die ja auch, und die machen ja auch Hummeressen. Und sie essen Hummer. Ja, das machen die. Das mache ich nicht. Aufgrund meiner proletarischen Herkunft fresse ich nichts, was aussieht wie Werkzeug. Also, das ist, wie bescheuert muss ich denn sein? Nein, ich muss Ihnen sagen, das ist kulturlos, so ein Tier aus der Schale zu fressen. Ich meine, eine schöne Bratwurst, das ist Kultur. Ja, und ich persönlich habe das Gammelfleisch auch immer gut vertragen. Ich muss auch ehrlich, ich verstehe diese Aufregung nicht. Ja, also wie gesagt, ich bin links und reich. Das ist natürlich angenehmer als arm und links. Da machen wir uns nichts vor. Nee, ist unerotisch. Das ist unerotisch. Richtig scheiße ist arm und rechts, dann bist du auch noch doof. Aber das ist... Wie gesagt, also vor euch steht ein freier Mann. Ich muss das ja auch nicht machen. Ach Gott, wegen Geld. Ich habe Kollegen, die leben davon. Das ist schade. Nein. Nein. Nein, ich mache das, weil wir in einem Land leben, wo die Menschen ständig nach jemandem suchen, zu dem sie emporschauen können. Und deswegen bin ich heute Abend hier und ich begrüße Sie hier in unserem schönen Dreisat-Zelt. Dafür hat nie jemand einen Bausparvertrag abgeschlossen übrigens. Ich begrüße auch die Menschen zu Hause, den Bildschirmen. Wie gesagt, ich singe Arbeiterlieder in der Tradition Brecht und Bohlen. Brecht für Menschen mit Bildung, Bohlen für die anderen. Und auch Liebeslieder, vielleicht singe ich noch ein Liebeslied, die mache ich zusammen mit Uschi Glas. Und der Schönheitslinie Lederstrumpf, nicht? Das ist eine Hautcreme für junge Frauen, die gern älter aussehen wollen. Und ja, also das ist wichtig. Das Programm heißt ja Auf der Flucht. Ich lebe ja in München. Mich hat es dorthin verschlagen, könnte man sagen. Und ich habe eine Nachbarin, die wohnt im Hinterhaus. Vielleicht kennen Sie die, Sabine Hammer, eine geschiedene Sichel. Sagt Ihnen das was? Alleinerziehend, Lehrerin, Vegetarierin, das ganze Programm. Also... Nicht, dann beschwert sie sich. Also ich sage, ich bin alleinerziehend, ich werde benachteiligt. Ich sage, völlig zu Recht. Durch mich wird alles günstiger, zum Beispiel Autokauf. Und dann fahre ich im Ferrari durch das Labyrinth im Maisfeld. Während Asiaten warten, dass der Preis für Reis fällt. Im Baumarkt und im Schuh-Discount ist der Kunde gut gelaunt. Auf jede zweite Latte, ab jetzt gibt es Rabatte. Und wer mich kritisieren will, der soll nach Hause gehen. Der eine hat schon vorgemacht, der Oskar Lafontaine. Es geht voran, der Konjunkturmotor springt an. Mit Musik und guter Laune und Musik bringen wir das System zum Sieg. Ich bin so schön, ich bin so schlau, ich bin der Adolf aus Braunau. Ein Stern, der meinen Namen... Ich bin das Konjunkturpaket, ich blase euch den Marsch. Wenn der Jürgen Trittin kommt, tritt ihn in den Arsch. Denn ich bin der Frau Kanzler, ihr sein größter Kompromiss. Keiner hat einen Euro mehr, das ist doch kein Beschiss. Ich bin das Konjunkturpaket, ich bin aus Papier. Die Banken brauchen richtig Geld, da läuft nicht mit Hartz IV. Manchmal habe ich das Gefühl, der Motor läuft nicht richtig rund. Und ich glaube, der Fehler im System ist da der Grund. Und wenn ich heiß gelaufen bin und die Idee verpufft,
Da wäre ich aber vorsichtig, da fliege ich in die Luft. Am Ende steht auf weiter Flur ein kleines Tischlein, deck dich. Und wenn du fragst, wie geht es dir, dann sag das Tischlein, leck mich.

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